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1: Mit Julia Fritz. 25 Euro Sofortzuschlag für arme Kinder soll gestrichen werden. Der staatliche Sofortzuschlag von 25 Euro pro Monat für von Armut betroffene Kinder und Jugendliche soll gestrichen werden. Das geht aus einem vom Bundeskabinett beschlossenen Gesetz hervor. Seit Juli 2022 erhalten Millionen Minderjährige den Betrag als Teil des Kinderzuschlags. Die ursprünglich geplante Kindergrundsicherung der Ampelregierung, die ihn ersetzen sollte, war gescheitert. Kommission soll Unrecht an Sinti und Roma aufarbeiten. Die Bundesregierung will das nach 1945 an Sinti und Roma begangene Unrecht wissenschaftlich aufarbeiten. Das Kabinett hat eine unabhängige Kommission eingesetzt, die Forschungsergebnisse auswerten, eigene Untersuchungen in Auftrag geben und Betroffene sowie deren Nachkommen anhören soll. Am Ende sollen Empfehlungen an Politik und Gesellschaft stehen. Kuba, landesweiter Stromausfall. Auf Kuba ist das Stromnetz erneut landesweit zusammengebrochen. Die Ursachen werden untersucht. Das Land steckt in einer schweren Wirtschafts- und Energiekrise. Täglich kommt es zu stundenlangen Ausfällen. Die Regierung in Havanna macht US-Sanktionen und ein von Trump verhängtes Ölembargo für die Krise verantwortlich. Bundesnetzagentur wirft eBay Rechtsverstöße vor. Die Bundesnetzagentur wirft der Handelsplattform eBay Verstöße gegen EU-Nutzerrechte vor. Kritisiert werden unter anderem ein zu schwieriges Meldeverfahren für rechtswidrige Inhalte, mangelnde Informationen bei Kontosperrungen und schwer auffindbare Händlerkontaktdaten. eBay soll die Mängel abstellen, sonst droht ein Zwangsgeld.
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1: In der Nacht bleibt es mild, im Norden etwas kühler und bewölkt. Im Norden wird es am Mittwoch etwas freundlicher als heute, bei rund 22 Grad und nur 10% Regenwahrscheinlichkeit ein angenehmer Tag. Im Süden kühlt es nach dem warmen Dienstag etwas ab auf rund 24 Grad. Vereinzelte Schauer sind mit 25% Wahrscheinlichkeit möglich. Im Osten freundlicher als heute, bei 23 Grad und nur 15% Regenwahrscheinlichkeit bleibt es überwiegend trocken. Im Westen bleibt es warm und angenehm bei rund 25 Grad. Die Regenwahrscheinlichkeit liegt bei nur 10%.
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1: Mit Julia Fritz. 25 Euro Sofortzuschlag für arme Kinder soll gestrichen werden. Der staatliche Sofortzuschlag von 25 Euro pro Monat für von Armut betroffene Kinder und Jugendliche soll gestrichen werden. Das geht aus einem vom Bundeskabinett beschlossenen Gesetz hervor. Seit Juli 2022 erhalten Millionen Minderjährige den Betrag als Teil des Kinderzuschlags. Die ursprünglich geplante Kindergrundsicherung der Ampelregierung, die ihn ersetzen sollte, war gescheitert. Kommission soll Unrecht an Sinti und Roma aufarbeiten. Die Bundesregierung will das nach 1945 an Sinti und Roma begangene Unrecht wissenschaftlich aufarbeiten. Das Kabinett hat eine unabhängige Kommission eingesetzt, die Forschungsergebnisse auswerten, eigene Untersuchungen in Auftrag geben und Betroffene sowie deren Nachkommen anhören soll. Am Ende sollen Empfehlungen an Politik und Gesellschaft stehen. Kuba, landesweiter Stromausfall. Auf Kuba ist das Stromnetz erneut landesweit zusammengebrochen. Die Ursachen werden untersucht. Das Land steckt in einer schweren Wirtschafts- und Energiekrise. Täglich kommt es zu stundenlangen Ausfällen. Die Regierung in Havanna macht US-Sanktionen und ein von Trump verhängtes Ölembargo für die Krise verantwortlich. Bundesnetzagentur wirft eBay Rechtsverstöße vor. Die Bundesnetzagentur wirft der Handelsplattform eBay Verstöße gegen EU-Nutzerrechte vor. Kritisiert werden unter anderem ein zu schwieriges Meldeverfahren für rechtswidrige Inhalte, mangelnde Informationen bei Kontosperrungen und schwer auffindbare Händlerkontaktdaten. eBay soll die Mängel abstellen, sonst droht ein Zwangsgeld.
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1: In der Nacht bleibt es mild, im Norden etwas kühler und bewölkt. Im Norden wird es am Mittwoch etwas freundlicher als heute, bei rund 22 Grad und nur 10% Regenwahrscheinlichkeit ein angenehmer Tag. Im Süden kühlt es nach dem warmen Dienstag etwas ab auf rund 24 Grad. Vereinzelte Schauer sind mit 25% Wahrscheinlichkeit möglich. Im Osten freundlicher als heute, bei 23 Grad und nur 15% Regenwahrscheinlichkeit bleibt es überwiegend trocken. Im Westen bleibt es warm und angenehm bei rund 25 Grad. Die Regenwahrscheinlichkeit liegt bei nur 10%.
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1: Mit Julia Fritz. 25 Euro Sofortzuschlag für arme Kinder soll gestrichen werden. Der staatliche Sofortzuschlag von 25 Euro pro Monat für von Armut betroffene Kinder und Jugendliche soll gestrichen werden. Das geht aus einem vom Bundeskabinett beschlossenen Gesetz hervor. Seit Juli 2022 erhalten Millionen Minderjährige den Betrag als Teil des Kinderzuschlags. Die ursprünglich geplante Kindergrundsicherung der Ampelregierung, die ihn ersetzen sollte, war gescheitert. Kommission soll Unrecht an Sinti und Roma aufarbeiten. Die Bundesregierung will das nach 1945 an Sinti und Roma begangene Unrecht wissenschaftlich aufarbeiten. Das Kabinett hat eine unabhängige Kommission eingesetzt, die Forschungsergebnisse auswerten, eigene Untersuchungen in Auftrag geben und Betroffene sowie deren Nachkommen anhören soll. Am Ende sollen Empfehlungen an Politik und Gesellschaft stehen. Kuba, landesweiter Stromausfall. Auf Kuba ist das Stromnetz erneut landesweit zusammengebrochen. Die Ursachen werden untersucht. Das Land steckt in einer schweren Wirtschafts- und Energiekrise. Täglich kommt es zu stundenlangen Ausfällen. Die Regierung in Havanna macht US-Sanktionen und ein von Trump verhängtes Ölembargo für die Krise verantwortlich. Bundesnetzagentur wirft eBay Rechtsverstöße vor. Die Bundesnetzagentur wirft der Handelsplattform eBay Verstöße gegen EU-Nutzerrechte vor. Kritisiert werden unter anderem ein zu schwieriges Meldeverfahren für rechtswidrige Inhalte, mangelnde Informationen bei Kontosperrungen und schwer auffindbare Händlerkontaktdaten. eBay soll die Mängel abstellen, sonst droht ein Zwangsgeld.
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1: In der Nacht bleibt es mild, im Norden etwas kühler und bewölkt. Im Norden wird es am Mittwoch etwas freundlicher als heute, bei rund 22 Grad und nur 10% Regenwahrscheinlichkeit ein angenehmer Tag. Im Süden kühlt es nach dem warmen Dienstag etwas ab auf rund 24 Grad, vereinzelte Schauer sind mit 25% Wahrscheinlichkeit möglich. Im Osten freundlicher als heute, bei 23 Grad und nur 15% Regenwahrscheinlichkeit bleibt es überwiegend trocken. Im Westen bleibt es warm und angenehm bei rund 25 Grad. Die Regenwahrscheinlichkeit liegt bei nur 10%.
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2: Mit Julia Fritz. 25 Euro Sofortzuschlag für arme Kinder soll gestrichen werden. Der staatliche Sofortzuschlag von 25 Euro pro Monat für von Armut betroffene Kinder und Jugendliche soll gestrichen werden. Das geht aus einem vom Bundeskabinett beschlossenen Gesetz hervor. Seit Juli 2022 erhalten Millionen Minderjährige den Betrag als Teil des Kinderzuschlags. Die ursprünglich geplante Kindergrundsicherung der Ampelregierung, die ihn ersetzen sollte, war gescheitert. Kommission soll Unrecht an Sinti und Roma aufarbeiten. Die Bundesregierung will das nach 1945 an Sinti und Roma begangene Unrecht wissenschaftlich aufarbeiten. Das Kabinett hat eine unabhängige Kommission eingesetzt, die Forschungsergebnisse auswerten, eigene Untersuchungen in Auftrag geben und Betroffene sowie deren Nachkommen anhören soll. Am Ende sollen Empfehlungen an Politik und Gesellschaft stehen. Kuba, landesweiter Stromausfall. Auf Kuba ist das Stromnetz erneut landesweit zusammengebrochen. Die Ursachen werden untersucht. Das Land steckt in einer schweren Wirtschafts- und Energiekrise. Täglich kommt es zu stundenlangen Ausfällen. Die Regierung in Havanna macht US-Sanktionen und ein von Trump verhängtes Ölembargo für die Krise verantwortlich. Bundesnetzagentur wirft eBay Rechtsverstöße vor. Die Bundesnetzagentur wirft der Handelsplattform eBay Verstöße gegen EU-Nutzerrechte vor. Kritisiert werden unter anderem ein zu schwieriges Meldeverfahren für rechtswidrige Inhalte, mangelnde Informationen bei Kontosperrungen und schwer auffindbare Händlerkontaktdaten. eBay soll die Mängel abstellen, sonst droht ein Zwangsgeld.
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2: In der Nacht bleibt es mild, im Norden etwas kühler und bewölkt. Im Norden wird es am Mittwoch etwas freundlicher als heute, bei rund 22 Grad und nur 10% Regenwahrscheinlichkeit ein angenehmer Tag. Im Süden kühlt es nach dem warmen Dienstag etwas ab auf rund 24 Grad. Vereinzelte Schauer sind mit 25% Wahrscheinlichkeit möglich. Im Osten freundlicher als heute, bei 23 Grad und nur 15% Regenwahrscheinlichkeit bleibt es überwiegend trocken. Im Westen bleibt es warm und angenehm bei rund 25 Grad. Die Regenwahrscheinlichkeit liegt bei nur 10%.
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1: Mit Julia Fritz. 25 Euro Sofortzuschlag für arme Kinder soll gestrichen werden. Der staatliche Sofortzuschlag von 25 Euro pro Monat für von Armut betroffene Kinder und Jugendliche soll gestrichen werden. Das geht aus einem vom Bundeskabinett beschlossenen Gesetz hervor. Seit Juli 2022 erhalten Millionen Minderjährige den Betrag als Teil des Kinderzuschlags. Die ursprünglich geplante Kindergrundsicherung der Ampelregierung, die ihn ersetzen sollte, war gescheitert. Kommission soll Unrecht an Sinti und Roma aufarbeiten. Die Bundesregierung will das nach 1945 an Sinti und Roma begangene Unrecht wissenschaftlich aufarbeiten. Das Kabinett hat eine unabhängige Kommission eingesetzt, die Forschungsergebnisse auswerten, eigene Untersuchungen in Auftrag geben und Betroffene sowie deren Nachkommen anhören soll. Am Ende sollen Empfehlungen an Politik und Gesellschaft stehen. Kuba, landesweiter Stromausfall. Auf Kuba ist das Stromnetz erneut landesweit zusammengebrochen. Die Ursachen werden untersucht. Das Land steckt in einer schweren Wirtschafts- und Energiekrise. Täglich kommt es zu stundenlangen Ausfällen. Die Regierung in Havanna macht US-Sanktionen und ein von Trump verhängtes Ölembargo für die Krise verantwortlich. Bundesnetzagentur wirft eBay Rechtsverstöße vor. Die Bundesnetzagentur wirft der Handelsplattform eBay Verstöße gegen EU-Nutzerrechte vor. Kritisiert werden unter anderem ein zu schwieriges Meldeverfahren für rechtswidrige Inhalte, mangelnde Informationen bei Kontosperrungen und schwer auffindbare Händlerkontaktdaten. eBay soll die Mängel abstellen, sonst droht ein Zwangsgeld.
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1: In der Nacht bleibt es mild, im Norden etwas kühler und bewölkt. Im Norden wird es am Mittwoch etwas freundlicher als heute, bei rund 22 Grad und nur 10% Regenwahrscheinlichkeit ein angenehmer Tag. Im Süden kühlt es nach dem warmen Dienstag etwas ab auf rund 24 Grad. Vereinzelte Schauer sind mit 25% Wahrscheinlichkeit möglich. Im Osten freundlicher als heute, bei 23 Grad und nur 15% Regenwahrscheinlichkeit bleibt es überwiegend trocken. Im Westen bleibt es warm und angenehm bei rund 25 Grad. Die Regenwahrscheinlichkeit liegt bei nur 10%.
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2: Hey Noah.
3: Ja, was denn?
2: Lass mal einen Song machen.
3: Auf den jetzt?
2: Ja, Mann. Aber gib's weiter.

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1: Mit Julia Fritz. Im vergangenen Jahr sind in Deutschland 2150 Menschen an den Folgen ihres Drogenkonsums gestorben. Ein Rekordwert. Bundesdrogenbeauftragter Streeck warnte besonders vor dem wachsenden Anteil junger Opfer. Jeder vierte Drogentote ist mittlerweile unter 30 Jahre alt. Die Zahl der unter 20-Jährigen hat sich seit 2021 fast verdoppelt. Als Ursache nannte Streeck auch den gefährlichen Mischkonsum von Medikamenten, Alkohol und anderen Substanzen. Ein französisches Berufungsgericht hat die Verurteilung von Marine Le Pen wegen Veruntreuung bestätigt, die Ämtersperre aber gelockert. Damit könnte die rechtsnationalistische Politikerin bei der Präsidentschaftswahl im kommenden Jahr kandidieren. Das Gericht verpflichtete Le Pen jedoch, eine Fußfessel zu tragen. Sie hatte zuvor angekündigt, in diesem Fall auf eine Kandidatur zu verzichten. Die Bundesregierung will die Holocaust-Gedenkstätte Yad Vashem in Israel deutlich stärker unterstützen. Ein entsprechendes Abkommen haben Außenminister Wadepool und sein israelischer Kollege in Jerusalem unterzeichnet. Die jährliche Förderung soll bis Ende des Jahrzehnts von 1 auf 5 Millionen Euro steigen. Rudi Völler bleibt Sportdirektor des Deutschen Fußballbundes. Bis zur Europameisterschaft 2028. Das bestätigte der 66-Jährige nach einem Gespräch mit dem designierten Bundestrainer Jürgen Klopp. Bei den Olympischen Winterspielen 2030 in den französischen Alpen wird die nordische Kombination nicht mehr dabei sein. Das hat das IOC bekannt gegeben. Damit verschwindet eine Disziplin aus dem Programm, die seit mehr als 100 Jahren olympisch ist.
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1: In der Nacht bleibt es mild, im Norden etwas kühler und bewölkt. Im Norden wird es am Mittwoch etwas freundlicher als heute, bei rund 22 Grad und nur 10% Regenwahrscheinlichkeit ein angenehmer Tag. Im Süden kühlt es nach dem warmen Dienstag etwas ab auf rund 24 Grad. Vereinzelte Schauer sind mit 25% Wahrscheinlichkeit möglich. Im Osten freundlicher als heute, bei 23 Grad und nur 15% Regenwahrscheinlichkeit bleibt es überwiegend trocken. Im Westen bleibt es warm und angenehm bei rund 25 Grad. Die Regenwahrscheinlichkeit liegt bei nur 10%.
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1: Mit Julia Fritz. Im vergangenen Jahr sind in Deutschland 2150 Menschen an den Folgen ihres Drogenkonsums gestorben. Ein Rekordwert. Bundesdrogenbeauftragter Streeck warnte besonders vor dem wachsenden Anteil junger Opfer. Jeder vierte Drogentote ist mittlerweile unter 30 Jahre alt. Die Zahl der unter 20-Jährigen hat sich seit 2021 fast verdoppelt. Als Ursache nannte Streeck auch den gefährlichen Mischkonsum von Medikamenten, Alkohol und anderen Substanzen. Ein französisches Berufungsgericht hat die Verurteilung von Marine Le Pen wegen Veruntreuung bestätigt, die Ämtersperre aber gelockert. Damit könnte die rechtsnationalistische Politikerin bei der Präsidentschaftswahl im kommenden Jahr kandidieren. Das Gericht verpflichtete Le Pen jedoch, eine Fußfessel zu tragen. Sie hatte zuvor angekündigt, in diesem Fall auf eine Kandidatur zu verzichten. Die Bundesregierung will die Holocaust-Gedenkstätte Yad Vashem in Israel deutlich stärker unterstützen. Ein entsprechendes Abkommen haben Außenminister Wadepool und sein israelischer Kollege in Jerusalem unterzeichnet. Die jährliche Förderung soll bis Ende des Jahrzehnts von 1 auf 5 Millionen Euro steigen. Rudi Völler bleibt Sportdirektor des Deutschen Fußballbundes. Bis zur Europameisterschaft 2028. Das bestätigte der 66-Jährige nach einem Gespräch mit dem designierten Bundestrainer Jürgen Klopp. Bei den Olympischen Winterspielen 2030 in den französischen Alpen wird die nordische Kombination nicht mehr dabei sein. Das hat das IOC bekannt gegeben. Damit verschwindet eine Disziplin aus dem Programm, die seit mehr als 100 Jahren olympisch ist.
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1: Ein freundlicher Mittwoch in weiten Teilen Deutschlands. Im Norden wird es heute angenehmer als zuletzt, bei rund 22 Grad und nur 10% Regenwahrscheinlichkeit ein ruhiger Sommertag. Im Süden etwas wechselhafter, mit Temperaturen um 24 Grad und vereinzelten Schauern bei 25% Regenwahrscheinlichkeit. Im Osten überwiegend freundlich bei rund 23 Grad und nur 15% Regenwahrscheinlichkeit. Im Westen warm und trocken bei bis zu 25 Grad. Die freundlichste Region des Tages.
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1: Mit Julia Fritz. Die Deutsche Bahn will mit 3 Sofortprogrammen schneller helfen. Putztrupps sollen Bahnhöfe und Züge sauberer halten, Bordrestaurants aufgewertet und mehr Sicherheitspersonal eingesetzt werden. Außerdem sollen Fahrgäste künftig besser über Ausfälle informiert werden. App und Webseite sollen genauso schnell aktualisiert werden wie die Anzeigen an den Bahnhöfen. Die US-Einwanderungsbehörde ICE sorgt erneut für Negativschlagzeilen. In Texas sollen Agenten einen Mann aus Mexiko erschossen haben, der sich einer Überprüfung widersetzt haben soll. Die ICE-Behörde steht wegen ihres aggressiven Vorgehens seit längerem in der Kritik. Bereits im Januar hatte sie in Minnesota 2 Menschen erschossen. Ein großer Mobilfunkausfall hat Australien zeitweise lahmgelegt. Betroffen waren Zugverbindungen, der Flugverkehr, Notrufe und Bezahlsysteme. Besonders schwer getroffen war der Flughafen der Westküstenmetropole Perth. Die Behörden sprechen von einer technischen Panne, nicht von einem Cyberangriff. Die Schweiz hat das WM-Viertelfinale erreicht. Im Achtelfinale setzten sich die Schweizer im Elfmeterschießen mit 4:3 gegen Kolumbien durch. In der Nacht auf Sonntag trifft die Schweiz auf Argentinien. Superstar Lionel Messi und sein Team hatten sich zuvor mit 3:2 gegen Ägypten durchgesetzt.
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1: Ein freundlicher Mittwoch in weiten Teilen Deutschlands. Im Norden wird es heute angenehmer als zuletzt, bei rund 22 Grad und nur 10% Regenwahrscheinlichkeit ein ruhiger Sommertag. Im Süden etwas wechselhafter, mit Temperaturen um 24 Grad und vereinzelten Schauern bei 25% Regenwahrscheinlichkeit. Im Osten überwiegend freundlich bei rund 23 Grad und nur 15% Regenwahrscheinlichkeit. Im Westen warm und trocken bei bis zu 25 Grad. Die freundlichste Region des Tages.
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2: Mit Julia Fritz. Die Deutsche Bahn will mit 3 Sofortprogrammen schneller helfen. Putztrupps sollen Bahnhöfe und Züge sauberer halten, Bordrestaurants aufgewertet und mehr Sicherheitspersonal eingesetzt werden. Außerdem sollen Fahrgäste künftig besser über Ausfälle informiert werden. App und Webseite sollen genauso schnell aktualisiert werden wie die Anzeigen an den Bahnhöfen. Die US-Einwanderungsbehörde ICE sorgt erneut für Negativschlagzeilen. In Texas sollen Agenten einen Mann aus Mexiko erschossen haben, der sich einer Überprüfung widersetzt haben soll. Die ICE-Behörde steht wegen ihres aggressiven Vorgehens seit längerem in der Kritik. Bereits im Januar hatte sie in Minnesota 2 Menschen erschossen. Ein großer Mobilfunkausfall hat Australien zeitweise lahmgelegt. Betroffen waren Zugverbindungen, der Flugverkehr, Notrufe und Bezahlsysteme. Besonders schwer getroffen war der Flughafen der Westküstenmetropole Perth. Die Behörden sprechen von einer technischen Panne, nicht von einem Cyberangriff. Die Schweiz hat das WM-Viertelfinale erreicht. Im Achtelfinale setzten sich die Schweizer im Elfmeterschießen mit 4:3 gegen Kolumbien durch. In der Nacht auf Sonntag trifft die Schweiz auf Argentinien. Superstar Lionel Messi und sein Team hatten sich zuvor mit 3:2 gegen Ägypten durchgesetzt.
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2: Ein freundlicher Mittwoch in weiten Teilen Deutschlands. Im Norden wird es heute angenehmer als zuletzt, bei rund 22 Grad und nur 10% Regenwahrscheinlichkeit ein ruhiger Sommertag. Im Süden etwas wechselhafter, mit Temperaturen um 24 Grad und vereinzelten Schauern bei 25% Regenwahrscheinlichkeit. Im Osten überwiegend freundlich, bei rund 23 Grad und nur 15% Regenwahrscheinlichkeit. Im Westen warm und trocken, bei bis zu 25 Grad. Die freundlichste Region des Tages.
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1: Mit Julia Fritz. Im vergangenen Jahr sind in Deutschland 2150 Menschen an den Folgen ihres Drogenkonsums gestorben. Ein Rekordwert. Bundesdrogenbeauftragter Streeck warnte besonders vor dem wachsenden Anteil junger Opfer. Jeder vierte Drogentote ist mittlerweile unter 30 Jahre alt. Die Zahl der unter 20-Jährigen hat sich seit 2021 fast verdoppelt. Als Ursache nannte Streeck auch den gefährlichen Mischkonsum von Medikamenten, Alkohol und anderen Substanzen. Ein französisches Berufungsgericht hat die Verurteilung von Marine Le Pen wegen Veruntreuung bestätigt, die Ämtersperre aber gelockert. Damit könnte die rechtsnationalistische Politikerin bei der Präsidentschaftswahl im kommenden Jahr kandidieren. Das Gericht verpflichtete Le Pen jedoch, eine Fußfessel zu tragen. Sie hatte zuvor angekündigt, in diesem Fall auf eine Kandidatur zu verzichten. Die Bundesregierung will die Holocaust-Gedenkstätte Yad Vashem in Israel deutlich stärker unterstützen. Ein entsprechendes Abkommen haben Außenminister Wadepool und sein israelischer Kollege in Jerusalem unterzeichnet. Die jährliche Förderung soll bis Ende des Jahrzehnts von 1 auf 5 Millionen Euro steigen. Rudi Völler bleibt Sportdirektor des Deutschen Fußballbundes. Bis zur Europameisterschaft 2028. Das bestätigte der 66-Jährige nach einem Gespräch mit dem designierten Bundestrainer Jürgen Klopp. Bei den Olympischen Winterspielen 2030 in den französischen Alpen wird die nordische Kombination nicht mehr dabei sein. Das hat das IOC bekannt gegeben. Damit verschwindet eine Disziplin aus dem Programm, die seit mehr als 100 Jahren olympisch ist.
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1: Ein freundlicher Mittwoch in weiten Teilen Deutschlands. Im Norden wird es heute angenehmer als zuletzt, bei rund 22 Grad und nur 10% Regenwahrscheinlichkeit ein ruhiger Sommertag. Im Süden etwas wechselhafter, mit Temperaturen um 24 Grad und vereinzelten Schauern bei 25% Regenwahrscheinlichkeit. Im Osten überwiegend freundlich bei rund 23 Grad und nur 15% Regenwahrscheinlichkeit. Im Westen warm und trocken bei bis zu 25 Grad. Die freundlichste Region des Tages.
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1: Mit Julia Fritz. Im vergangenen Jahr sind in Deutschland 2150 Menschen an den Folgen ihres Drogenkonsums gestorben. Ein Rekordwert. Bundesdrogenbeauftragter Streeck warnte besonders vor dem wachsenden Anteil junger Opfer. Jeder vierte Drogentote ist mittlerweile unter 30 Jahre alt. Die Zahl der unter 20-Jährigen hat sich seit 2021 fast verdoppelt. Als Ursache nannte Streeck auch den gefährlichen Mischkonsum von Medikamenten, Alkohol und anderen Substanzen. Ein französisches Berufungsgericht hat die Verurteilung von Marine Le Pen wegen Veruntreuung bestätigt, die Ämtersperre aber gelockert. Damit könnte die rechtsnationalistische Politikerin bei der Präsidentschaftswahl im kommenden Jahr kandidieren. Das Gericht verpflichtete Le Pen jedoch, eine Fußfessel zu tragen. Sie hatte zuvor angekündigt, in diesem Fall auf eine Kandidatur zu verzichten. Die Bundesregierung will die Holocaust-Gedenkstätte Yad Vashem in Israel deutlich stärker unterstützen. Ein entsprechendes Abkommen haben Außenminister Wadepool und sein israelischer Kollege in Jerusalem unterzeichnet. Die jährliche Förderung soll bis Ende des Jahrzehnts von 1 auf 5 Millionen Euro steigen. Rudi Völler bleibt Sportdirektor des Deutschen Fußballbundes. Bis zur Europameisterschaft 2028. Das bestätigte der 66-Jährige nach einem Gespräch mit dem designierten Bundestrainer Jürgen Klopp. Bei den Olympischen Winterspielen 2030 in den französischen Alpen wird die nordische Kombination nicht mehr dabei sein. Das hat das IOC bekannt gegeben. Damit verschwindet eine Disziplin aus dem Programm, die seit mehr als 100 Jahren olympisch ist.
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1: Ein freundlicher Mittwoch in weiten Teilen Deutschlands. Im Norden wird es heute angenehmer als zuletzt, bei rund 22 Grad und nur 10% Regenwahrscheinlichkeit ein ruhiger Sommertag. Im Süden etwas wechselhafter, mit Temperaturen um 24 Grad und vereinzelten Schauern bei 25% Regenwahrscheinlichkeit. Im Osten überwiegend freundlich bei rund 23 Grad und nur 15% Regenwahrscheinlichkeit. Im Westen warm und trocken bei bis zu 25 Grad. Die freundlichste Region des Tages.
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1: Mit Julia Fritz. Die Deutsche Bahn will mit 3 Sofortprogrammen schneller helfen. Putztrupps sollen Bahnhöfe und Züge sauberer halten, Bordrestaurants aufgewertet und mehr Sicherheitspersonal eingesetzt werden. Außerdem sollen Fahrgäste künftig besser über Ausfälle informiert werden. App und Webseite sollen genauso schnell aktualisiert werden wie die Anzeigen an den Bahnhöfen. Die US-Einwanderungsbehörde ICE sorgt erneut für Negativschlagzeilen. In Texas sollen Agenten einen Mann aus Mexiko erschossen haben, der sich einer Überprüfung widersetzt haben soll. Die ICE-Behörde steht wegen ihres aggressiven Vorgehens seit längerem in der Kritik. Bereits im Januar hatte sie in Minnesota 2 Menschen erschossen. Ein großer Mobilfunkausfall hat Australien zeitweise lahmgelegt. Betroffen waren Zugverbindungen, der Flugverkehr, Notrufe und Bezahlsysteme. Besonders schwer getroffen war der Flughafen der Westküstenmetropole Perth. Die Behörden sprechen von einer technischen Panne, nicht von einem Cyberangriff. Die Schweiz hat das WM-Viertelfinale erreicht. Im Achtelfinale setzten sich die Schweizer im Elfmeterschießen mit 4:3 gegen Kolumbien durch. In der Nacht auf Sonntag trifft die Schweiz auf Argentinien. Superstar Lionel Messi und sein Team hatten sich zuvor mit 3:2 gegen Ägypten durchgesetzt.
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1: Ein freundlicher Mittwoch in weiten Teilen Deutschlands. Im Norden wird es heute angenehmer als zuletzt. Bei rund 22 Grad und nur 10% Regenwahrscheinlichkeit ein ruhiger Sommertag. Im Süden etwas wechselhafter, mit Temperaturen um 24 Grad und vereinzelten Schauern bei 25% Regenwahrscheinlichkeit. Im Osten überwiegend freundlich bei rund 23 Grad und nur 15% Regenwahrscheinlichkeit. Im Westen warm und trocken bei bis zu 25 Grad. Die freundlichste Region des Tages.
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1: Mit Julia Fritz. Die Deutsche Bahn will mit 3 Sofortprogrammen schneller helfen. Putztrupps sollen Bahnhöfe und Züge sauberer halten, Bordrestaurants aufgewertet und mehr Sicherheitspersonal eingesetzt werden. Außerdem sollen Fahrgäste künftig besser über Ausfälle informiert werden. App und Webseite sollen genauso schnell aktualisiert werden wie die Anzeigen an den Bahnhöfen. Die US-Einwanderungsbehörde ICE sorgt erneut für Negativschlagzeilen. In Texas sollen Agenten einen Mann aus Mexiko erschossen haben, der sich einer Überprüfung widersetzt haben soll. Die ICE-Behörde steht wegen ihres aggressiven Vorgehens seit längerem in der Kritik. Bereits im Januar hatte sie in Minnesota 2 Menschen erschossen. Ein großer Mobilfunkausfall hat Australien zeitweise lahmgelegt. Betroffen waren Zugverbindungen, der Flugverkehr, Notrufe und Bezahlsysteme. Besonders schwer getroffen war der Flughafen der Westküstenmetropole Perth. Die Behörden sprechen von einer technischen Panne, nicht von einem Cyberangriff. Die Schweiz hat das WM-Viertelfinale erreicht. Im Achtelfinale setzten sich die Schweizer im Elfmeterschießen mit 4:3 gegen Kolumbien durch. In der Nacht auf Sonntag trifft die Schweiz auf Argentinien. Superstar Lionel Messi und sein Team hatten sich zuvor mit 3:2 gegen Ägypten durchgesetzt.
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2: In der Nacht von Nordwesten her mehr Wolken und es gibt im Süden und Südwesten nur geringe Bewölkung. Es ist dort trocken bei 17 bis 11 Grad. Der Donnerstag bringt dann über das nordwestdeutsche Tiefland bis zu den nördlichen und östlichen Mittelgebirgen teils kräftige Bewölkung. Meistens ist es aber trocken. Im Nordosten sowie in weiten Teilen im Südwesten heiter bis sonnig. Im Norden und Osten 20 bis 26, sonst 26 bis 33 Grad.
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1: Mit Julia Fritz. Grüne wollen Gesundheitssparpaket stoppen. Das umstrittene Gesundheitssparpaket von Union und SPD soll am Freitag im Bundestag beschlossen werden. Direkt danach soll der Bundesrat zustimmen. Die Grünen wollen das verhindern. Fraktionschefin Dröge sagte, die Eile der Koalition habe nur damit zu tun, dass sie Angst habe, der Bundesrat könnte das Paket bei mehr Zeit genauer prüfen. Eine Beschlussfassung im September sei völlig ausreichend. Über 6.000 Bahnbeschäftigte Opfer von Gewalt. Mehr als 6.000 Bahnbeschäftigte und Bundespolizisten sind in diesem Jahr bereits Opfer von Gewalt geworden. Der linken Abgeordnete Bartsch warnte, bei dieser Entwicklung steuere man auf einen neuen Negativrekord zu. KI-Kenntnisse werden im Berufsleben immer gefragter. Der Umgang mit künstlicher Intelligenz wird im Berufsleben immer wichtiger. In Stellenanzeigen werden KI-Fähigkeiten zunehmend vorausgesetzt. Laut einer aktuellen Studie setzen inzwischen 40% der Unternehmen KI in irgendeiner Form ein. Wer KI noch ablehnt, nennt fehlende Relevanz für das eigene Geschäftsmodell als Hauptgrund. Bundestag berät über mehr Befugnisse für Strafverfolger. Der Bundestag berät heute über erweiterte Befugnisse für Polizei- und Strafverfolgungsbehörden. Geplant sind unter anderem der automatische Abgleich von Fotos mit biometrischen Daten aus dem Internet sowie die KI-gestützte Zusammenführung von Daten aus verschiedenen Quellen. Kritiker warnen vor einem zu starken Eingriff in Freiheitsrechte. VW, beliebtestes E-Auto in Deutschland. Wer sich in Deutschland ein Elektroauto kauft, greift besonders häufig zu VW, gefolgt von BMW, Skoda und Tesla. Von April bis Juni wurden rund 25.600 E-Autos zugelassen. Chinesische Hersteller spielen eine wachsende Rolle. BYD landet bereits auf Platz 13 der Neuzulassungen.
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2: In der Nacht von Nordwesten her mehr Wolken und es gibt im Süden und Südwesten nur geringe Bewölkung. Es ist dort trocken bei 17 bis 11 Grad. Der Donnerstag bringt dann über das nordwestdeutsche Tiefland bis zu den nördlichen und östlichen Mittelgebirgen teils kräftige Bewölkung. Meistens ist es aber trocken. Im Nordosten sowie in weiten Teilen im Südwesten heiter bis sonnig. Im Norden und Osten 20 bis 26, sonst 26 bis 33 Grad.
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1: Mit Julia Fritz. Grüne wollen Gesundheitssparpaket stoppen. Das umstrittene Gesundheitssparpaket von Union und SPD soll am Freitag im Bundestag beschlossen werden. Direkt danach soll der Bundesrat zustimmen. Die Grünen wollen das verhindern. Fraktionschefin Dröge sagte, die Eile der Koalition habe nur damit zu tun, dass sie Angst habe, der Bundesrat könnte das Paket bei mehr Zeit genauer prüfen. Eine Beschlussfassung im September sei völlig ausreichend. Über 6.000 Bahnbeschäftigte Opfer von Gewalt. Mehr als 6.000 Bahnbeschäftigte und Bundespolizisten sind in diesem Jahr bereits Opfer von Gewalt geworden. Der linken Abgeordnete Bartsch warnte, bei dieser Entwicklung steuere man auf einen neuen Negativrekord zu. KI-Kenntnisse werden im Berufsleben immer gefragter. Der Umgang mit künstlicher Intelligenz wird im Berufsleben immer wichtiger. In Stellenanzeigen werden KI-Fähigkeiten zunehmend vorausgesetzt. Laut einer aktuellen Studie setzen inzwischen 40% der Unternehmen KI in irgendeiner Form ein. Wer KI noch ablehnt, nennt fehlende Relevanz für das eigene Geschäftsmodell als Hauptgrund. Bundestag berät über mehr Befugnisse für Strafverfolger. Der Bundestag berät heute über erweiterte Befugnisse für Polizei- und Strafverfolgungsbehörden. Geplant sind unter anderem der automatische Abgleich von Fotos mit biometrischen Daten aus dem Internet sowie die KI-gestützte Zusammenführung von Daten aus verschiedenen Quellen. Kritiker warnen vor einem zu starken Eingriff in Freiheitsrechte. VW, beliebtestes E-Auto in Deutschland. Wer sich in Deutschland ein Elektroauto kauft, greift besonders häufig zu VW, gefolgt von BMW, Skoda und Tesla. Von April bis Juni wurden rund 25.600 E-Autos zugelassen. Chinesische Hersteller spielen eine wachsende Rolle. BYD landet bereits auf Platz 13 der Neuzulassungen.
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2: In der Nacht von Nordwesten her mehr Wolken und es gibt im Süden und Südwesten nur geringe Bewölkung. Es ist dort trocken bei 17 bis 11 Grad. Der Donnerstag bringt dann über das nordwestdeutsche Tiefland bis zu den nördlichen und östlichen Mittelgebirgen teils kräftige Bewölkung. Meistens ist es aber trocken. Im Nordosten sowie in weiten Teilen im Südwesten heiter bis sonnig. Im Norden und Osten 20 bis 26, sonst 26 bis 33 Grad.
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1: Mit Julia Fritz. Deutsche Bahn investiert 50 Millionen Euro in bessere Kundenkommunikation. Die Deutsche Bahn will ihre Kundenkommunikation noch in diesem Jahr deutlich verbessern. Bahnchefin Palla kündigte ein Maßnahmenpaket mit 50 Millionen Euro zusätzlich für IT und künstliche Intelligenz an. Ein KI-Assistent soll künftig individuelle Reiseauskünfte geben. Gleiswechsel sollen binnen 2 Sekunden in der App angezeigt werden. Grüne wollen Gesundheitssparpaket juristisch stoppen. Die Grünen erwägen, das umstrittene Gesundheitssparpaket mit einem Eilantrag beim Bundesverfassungsgericht zu blockieren. Fraktionschefin Dröge kritisierte, die Abgeordneten hätten erst Anfang der Woche rund 300 Seiten mit Änderungsanträgen erhalten. Bis heute gäbe es keine finale Beschlussfassung. Union und SPD wollen das Gesetz trotzdem am Freitag im Bundestag beschließen. Bäcker verlieren Marktanteile an Supermärkte. Brötchen und Brot kommen immer öfter vom Discounter statt vom Bäcker. Laut einer YouGov-Auswertung entfallen bereits 70% aller verkauften Backwaren auf den Lebensmitteleinzelhandel. Viele Supermärkte haben ihr Angebot mit Backstationen deutlich ausgebaut. Anonymer Spender zahlt Freibadeintritt für alle Kinder in Schwalmstadt. In Schwalmstadt in Hessen können alle Kinder und Jugendlichen in den Sommerferien kostenlos ins Freibad. Ein anonymer Spender übernimmt den Eintritt für alle. Er schwimme selbst gern und habe Geld genug, ließ er ausrichten. Sein Wunsch? Die Kinder sollen mehr zusammenkommen, Spaß haben und schwimmen gehen.
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2: In der Nacht von Nordwesten her mehr Wolken und es gibt im Süden und Südwesten nur geringe Bewölkung. Es ist dort trocken bei 17 bis 11 Grad. Der Donnerstag bringt dann über das nordwestdeutsche Tiefland bis zu den nördlichen und östlichen Mittelgebirgen teils kräftige Bewölkung. Meistens ist es aber trocken. Im Nordosten sowie in weiten Teilen im Südwesten heiter bis sonnig. Im Norden und Osten 20 bis 26, sonst 26 bis 33 Grad.
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1: Mit Julia Fritz. Deutsche Bahn investiert 50 Millionen Euro in bessere Kundenkommunikation. Die Deutsche Bahn will ihre Kundenkommunikation noch in diesem Jahr deutlich verbessern. Bahnchefin Paller kündigte ein Maßnahmenpaket mit 50 Millionen Euro zusätzlich für IT und künstliche Intelligenz an. Ein KI-Assistent soll künftig individuelle Reiseauskünfte geben. Gleiswechsel sollen binnen 2 Sekunden in der App angezeigt werden. Grüne wollen Gesundheitssparpaket juristisch stoppen. Die Grünen erwägen, das umstrittene Gesundheitssparpaket mit einem Eilantrag beim Bundesverfassungsgericht zu blockieren. Fraktionschefin Dröge kritisierte, die Abgeordneten hätten erst Anfang der Woche rund 300 Seiten mit Änderungsanträgen erhalten. Bis heute gäbe es keine finale Beschlussfassung. Union und SPD wollen das Gesetz trotzdem am Freitag im Bundestag beschließen. Bäcker verlieren Marktanteile an Supermärkte. Brötchen und Brot kommen immer öfter vom Discounter statt vom Bäcker. Laut einer YouGov-Auswertung entfallen bereits 70% aller verkauften Backwaren auf den Lebensmitteleinzelhandel. Viele Supermärkte haben ihr Angebot mit Backstationen deutlich ausgebaut. Anonymer Spender zahlt Freibadeintritt für alle Kinder in Schwalmstadt. In Schwalmstadt in Hessen können alle Kinder und Jugendlichen in den Sommerferien kostenlos ins Freibad. Ein anonymer Spender übernimmt den Eintritt für alle. Er schwimme selbst gern und habe Geld genug, ließ er ausrichten. Sein Wunsch? Die Kinder sollen mehr zusammenkommen, Spaß haben und schwimmen gehen.
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2: In der Nacht von Nordwesten her mehr Wolken und es gibt im Süden und Südwesten nur geringe Bewölkung. Es ist dort trocken bei 17 bis 11 Grad. Der Donnerstag bringt dann über das nordwestdeutsche Tiefland bis zu den nördlichen und östlichen Mittelgebirgen teils kräftige Bewölkung. Meistens ist es aber trocken. Im Nordosten sowie in weiten Teilen im Südwesten heiter bis sonnig. Im Norden und Osten 20 bis 26, sonst 26 bis 33 Grad.
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1: Mit Julia Fritz. Grüne wollen Gesundheitssparpaket stoppen. Das umstrittene Gesundheitssparpaket von Union und SPD soll am Freitag im Bundestag beschlossen werden. Direkt danach soll der Bundesrat zustimmen. Die Grünen wollen das verhindern. Fraktionschefin Dröge sagte, die Eile der Koalition habe nur damit zu tun, dass sie Angst habe, der Bundesrat könnte das Paket bei mehr Zeit genauer prüfen. Eine Beschlussfassung im September sei völlig ausreichend. Über 6.000 Bahnbeschäftigte Opfer von Gewalt. Mehr als 6.000 Bahnbeschäftigte und Bundespolizisten sind in diesem Jahr bereits Opfer von Gewalt geworden. Der linken Abgeordnete Bartsch warnte, bei dieser Entwicklung steuere man auf einen neuen Negativrekord zu. KI-Kenntnisse werden im Berufsleben immer gefragter. Der Umgang mit künstlicher Intelligenz wird im Berufsleben immer wichtiger. In Stellenanzeigen werden KI-Fähigkeiten zunehmend vorausgesetzt. Laut einer aktuellen Studie setzen inzwischen 40% der Unternehmen KI in irgendeiner Form ein. Wer KI noch ablehnt, nennt fehlende Relevanz für das eigene Geschäftsmodell als Hauptgrund. Bundestag berät über mehr Befugnisse für Strafverfolger. Der Bundestag berät heute über erweiterte Befugnisse für Polizei- und Strafverfolgungsbehörden. Geplant sind unter anderem der automatische Abgleich von Fotos mit biometrischen Daten aus dem Internet sowie die KI-gestützte Zusammenführung von Daten aus verschiedenen Quellen. Kritiker warnen vor einem zu starken Eingriff in Freiheitsrechte. VW, beliebtestes E-Auto in Deutschland. Wer sich in Deutschland ein Elektroauto kauft, greift besonders häufig zu VW, gefolgt von BMW, Skoda und Tesla. Von April bis Juni wurden rund 25.600 E-Autos zugelassen. Chinesische Hersteller spielen eine wachsende Rolle. BYD landet bereits auf Platz 13 der Neuzulassungen.
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2: In der Nacht von Nordwesten her mehr Wolken und es gibt im Süden und Südwesten nur geringe Bewölkung. Es ist dort trocken bei 17 bis 11 Grad. Der Donnerstag bringt dann über das nordwestdeutsche Tiefland bis zu den nördlichen und östlichen Mittelgebirgen teils kräftige Bewölkung. Meistens ist es aber trocken. Im Nordosten sowie in weiten Teilen im Südwesten heiter bis sonnig. Im Norden und Osten 20 bis 26, sonst 26 bis 33 Grad.
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2: Mit Julia Fritz. Grüne wollen Gesundheitssparpaket stoppen. Das umstrittene Gesundheitssparpaket von Union und SPD soll am Freitag im Bundestag beschlossen werden. Direkt danach soll der Bundesrat zustimmen. Die Grünen wollen das verhindern. Fraktionschefin Dröge sagte, die Eile der Koalition habe nur damit zu tun, dass sie Angst habe, der Bundesrat könnte das Paket bei mehr Zeit genauer prüfen. Eine Beschlussfassung im September sei völlig ausreichend. Über 6.000 Bahnbeschäftigte Opfer von Gewalt. Mehr als 6.000 Bahnbeschäftigte und Bundespolizisten sind in diesem Jahr bereits Opfer von Gewalt geworden. Der linken Abgeordnete Bartsch warnte, bei dieser Entwicklung steuere man auf einen neuen Negativrekord zu. KI-Kenntnisse werden im Berufsleben immer gefragter. Der Umgang mit künstlicher Intelligenz wird im Berufsleben immer wichtiger. In Stellenanzeigen werden KI-Fähigkeiten zunehmend vorausgesetzt. Laut einer aktuellen Studie setzen inzwischen 40% der Unternehmen KI in irgendeiner Form ein. Wer KI noch ablehnt, nennt fehlende Relevanz für das eigene Geschäftsmodell als Hauptgrund. Bundestag berät über mehr Befugnisse für Strafverfolger. Der Bundestag berät heute über erweiterte Befugnisse für Polizei- und Strafverfolgungsbehörden. Geplant sind unter anderem der automatische Abgleich von Fotos mit biometrischen Daten aus dem Internet sowie die KI-gestützte Zusammenführung von Daten aus verschiedenen Quellen. Kritiker warnen vor einem zu starken Eingriff in Freiheitsrechte. VW, beliebtestes E-Auto in Deutschland. Wer sich in Deutschland ein Elektroauto kauft, greift besonders häufig zu VW, gefolgt von BMW, Skoda und Tesla. Von April bis Juni wurden rund 25.600 E-Autos zugelassen. Chinesische Hersteller spielen eine wachsende Rolle. BYD landet bereits auf Platz 13 der Neuzulassungen.
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3: In der Nacht von Nordwesten her mehr Wolken und es gibt im Süden und Südwesten nur geringe Bewölkung. Es ist dort trocken bei 17 bis 11 Grad. Der Donnerstag bringt dann über das nordwestdeutsche Tiefland bis zu den nördlichen und östlichen Mittelgebirgen teils kräftige Bewölkung. Meistens ist es aber trocken. Im Nordosten sowie in weiten Teilen im Südwesten heiter bis sonnig. Im Norden und Osten 20 bis 26, sonst 26 bis 33 Grad.
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1: Mit Julia Fritz. Grüne wollen Gesundheitssparpaket stoppen. Das umstrittene Gesundheitssparpaket von Union und SPD soll am Freitag im Bundestag beschlossen werden. Direkt danach soll der Bundesrat zustimmen. Die Grünen wollen das verhindern. Fraktionschefin Dröge sagte, die Eile der Koalition habe nur damit zu tun, dass sie Angst habe, der Bundesrat könnte das Paket bei mehr Zeit genauer prüfen. Eine Beschlussfassung im September sei völlig ausreichend. Über 6.000 Bahnbeschäftigte Opfer von Gewalt. Mehr als 6.000 Bahnbeschäftigte und Bundespolizisten sind in diesem Jahr bereits Opfer von Gewalt geworden. Der linken Abgeordnete Bartsch warnte, bei dieser Entwicklung steuere man auf einen neuen Negativrekord zu. KI-Kenntnisse werden im Berufsleben immer gefragter. Der Umgang mit künstlicher Intelligenz wird im Berufsleben immer wichtiger. In Stellenanzeigen werden KI-Fähigkeiten zunehmend vorausgesetzt. Laut einer aktuellen Studie setzen inzwischen 40% der Unternehmen KI in irgendeiner Form ein. Wer KI noch ablehnt, nennt fehlende Relevanz für das eigene Geschäftsmodell als Hauptgrund. Bundestag berät über mehr Befugnisse für Strafverfolger. Der Bundestag berät heute über erweiterte Befugnisse für Polizei- und Strafverfolgungsbehörden. Geplant sind unter anderem der automatische Abgleich von Fotos mit biometrischen Daten aus dem Internet sowie die KI-gestützte Zusammenführung von Daten aus verschiedenen Quellen. Kritiker warnen vor einem zu starken Eingriff in Freiheitsrechte. VW, beliebtestes E-Auto in Deutschland. Wer sich in Deutschland ein Elektroauto kauft, greift besonders häufig zu VW, gefolgt von BMW, Skoda und Tesla. Von April bis Juni wurden rund 25.600 E-Autos zugelassen. Chinesische Hersteller spielen eine wachsende Rolle. BYD landet bereits auf Platz 13 der Neuzulassungen.
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2: In der Nacht von Nordwesten her mehr Wolken und es gibt im Süden und Südwesten nur geringe Bewölkung. Es ist dort trocken bei 17 bis 11 Grad. Der Donnerstag bringt dann über das nordwestdeutsche Tiefland bis zu den nördlichen und östlichen Mittelgebirgen teils kräftige Bewölkung. Meistens ist es aber trocken. Im Nordosten sowie in weiten Teilen im Südwesten heiter bis sonnig. Im Norden und Osten 20 bis 26, sonst 26 bis 33 Grad.
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1: Mit Julia Fritz. Grüne wollen Gesundheitssparpaket stoppen. Das umstrittene Gesundheitssparpaket von Union und SPD soll am Freitag im Bundestag beschlossen werden. Direkt danach soll der Bundesrat zustimmen. Die Grünen wollen das verhindern. Fraktionschefin Dröge sagte, die Eile der Koalition habe nur damit zu tun, dass sie Angst habe, der Bundesrat könnte das Paket bei mehr Zeit genauer prüfen. Eine Beschlussfassung im September sei völlig ausreichend. Über 6.000 Bahnbeschäftigte Opfer von Gewalt. Mehr als 6.000 Bahnbeschäftigte und Bundespolizisten sind in diesem Jahr bereits Opfer von Gewalt geworden. Der linken Abgeordnete Bartsch warnte, bei dieser Entwicklung steuere man auf einen neuen Negativrekord zu. KI-Kenntnisse werden im Berufsleben immer gefragter. Der Umgang mit künstlicher Intelligenz wird im Berufsleben immer wichtiger. In Stellenanzeigen werden KI-Fähigkeiten zunehmend vorausgesetzt. Laut einer aktuellen Studie setzen inzwischen 40% der Unternehmen KI in irgendeiner Form ein. Wer KI noch ablehnt, nennt fehlende Relevanz für das eigene Geschäftsmodell als Hauptgrund. Bundestag berät über mehr Befugnisse für Strafverfolger. Der Bundestag berät heute über erweiterte Befugnisse für Polizei- und Strafverfolgungsbehörden. Geplant sind unter anderem der automatische Abgleich von Fotos mit biometrischen Daten aus dem Internet sowie die KI-gestützte Zusammenführung von Daten aus verschiedenen Quellen. Kritiker warnen vor einem zu starken Eingriff in Freiheitsrechte. VW, beliebtestes E-Auto in Deutschland. Wer sich in Deutschland ein Elektroauto kauft, greift besonders häufig zu VW, gefolgt von BMW, Skoda und Tesla. Von April bis Juni wurden rund 25.600 E-Autos zugelassen. Chinesische Hersteller spielen eine wachsende Rolle. BYD landet bereits auf Platz 13 der Neuzulassungen.
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2: In der Nacht von Nordwesten her mehr Wolken und es gibt im Süden und Südwesten nur geringe Bewölkung. Es ist dort trocken bei 17 bis 11 Grad. Der Donnerstag bringt dann über das nordwestdeutsche Tiefland bis zu den nördlichen und östlichen Mittelgebirgen teils kräftige Bewölkung. Meistens ist es aber trocken. Im Nordosten sowie in weiten Teilen im Südwesten heiter bis sonnig. Im Norden und Osten 20 bis 26, sonst 26 bis 33 Grad.
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1: Mit Julia Fritz. Grüne wollen Gesundheitssparpaket stoppen. Das umstrittene Gesundheitssparpaket von Union und SPD soll am Freitag im Bundestag beschlossen werden. Direkt danach soll der Bundesrat zustimmen. Die Grünen wollen das verhindern. Fraktionschefin Dröge sagte, die Eile der Koalition habe nur damit zu tun, dass sie Angst habe, der Bundesrat könnte das Paket bei mehr Zeit genauer prüfen. Eine Beschlussfassung im September sei völlig ausreichend. Über 6.000 Bahnbeschäftigte Opfer von Gewalt. Mehr als 6.000 Bahnbeschäftigte und Bundespolizisten sind in diesem Jahr bereits Opfer von Gewalt geworden. Der linken Abgeordnete Bartsch warnte, bei dieser Entwicklung steuere man auf einen neuen Negativrekord zu. KI-Kenntnisse werden im Berufsleben immer gefragter. Der Umgang mit künstlicher Intelligenz wird im Berufsleben immer wichtiger. In Stellenanzeigen werden KI-Fähigkeiten zunehmend vorausgesetzt. Laut einer aktuellen Studie setzen inzwischen 40% der Unternehmen KI in irgendeiner Form ein. Wer KI noch ablehnt, nennt fehlende Relevanz für das eigene Geschäftsmodell als Hauptgrund. Bundestag berät über mehr Befugnisse für Strafverfolger. Der Bundestag berät heute über erweiterte Befugnisse für Polizei- und Strafverfolgungsbehörden. Geplant sind unter anderem der automatische Abgleich von Fotos mit biometrischen Daten aus dem Internet sowie die KI-gestützte Zusammenführung von Daten aus verschiedenen Quellen. Kritiker warnen vor einem zu starken Eingriff in Freiheitsrechte. VW, beliebtestes E-Auto in Deutschland. Wer sich in Deutschland ein Elektroauto kauft, greift besonders häufig zu VW, gefolgt von BMW, Skoda und Tesla. Von April bis Juni wurden rund 25.600 E-Autos zugelassen. Chinesische Hersteller spielen eine wachsende Rolle. BYD landet bereits auf Platz 13 der Neuzulassungen.
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2: In der Nacht von Nordwesten her mehr Wolken und es gibt im Süden und Südwesten nur geringe Bewölkung. Es ist dort trocken bei 17 bis 11 Grad. Der Donnerstag bringt dann über das nordwestdeutsche Tiefland bis zu den nördlichen und östlichen Mittelgebirgen teils kräftige Bewölkung. Meistens ist es aber trocken. Im Nordosten sowie in weiten Teilen im Südwesten heiter bis sonnig. Im Norden und Osten 20 bis 26, sonst 26 bis 33 Grad.
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1: Mit Julia Fritz. Grüne wollen Gesundheitssparpaket stoppen. Das umstrittene Gesundheitssparpaket von Union und SPD soll am Freitag im Bundestag beschlossen werden. Direkt danach soll der Bundesrat zustimmen. Die Grünen wollen das verhindern. Fraktionschefin Dröge sagte, die Eile der Koalition habe nur damit zu tun, dass sie Angst habe, der Bundesrat könnte das Paket bei mehr Zeit genauer prüfen. Eine Beschlussfassung im September sei völlig ausreichend. Über 6.000 Bahnbeschäftigte Opfer von Gewalt. Mehr als 6.000 Bahnbeschäftigte und Bundespolizisten sind in diesem Jahr bereits Opfer von Gewalt geworden. Der linken Abgeordnete Bartsch warnte, bei dieser Entwicklung steuere man auf einen neuen Negativrekord zu. KI-Kenntnisse werden im Berufsleben immer gefragter. Der Umgang mit künstlicher Intelligenz wird im Berufsleben immer wichtiger. In Stellenanzeigen werden KI-Fähigkeiten zunehmend vorausgesetzt. Laut einer aktuellen Studie setzen inzwischen 40% der Unternehmen KI in irgendeiner Form ein. Wer KI noch ablehnt, nennt fehlende Relevanz für das eigene Geschäftsmodell als Hauptgrund. Bundestag berät über mehr Befugnisse für Strafverfolger. Der Bundestag berät heute über erweiterte Befugnisse für Polizei- und Strafverfolgungsbehörden. Geplant sind unter anderem der automatische Abgleich von Fotos mit biometrischen Daten aus dem Internet sowie die KI-gestützte Zusammenführung von Daten aus verschiedenen Quellen. Kritiker warnen vor einem zu starken Eingriff in Freiheitsrechte. VW, beliebtestes E-Auto in Deutschland. Wer sich in Deutschland ein Elektroauto kauft, greift besonders häufig zu VW, gefolgt von BMW, Skoda und Tesla. Von April bis Juni wurden rund 25.600 E-Autos zugelassen. Chinesische Hersteller spielen eine wachsende Rolle. BYD landet bereits auf Platz 13 der Neuzulassungen.
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2: In der Nacht von Nordwesten her mehr Wolken und es gibt im Süden und Südwesten nur geringe Bewölkung. Es ist dort trocken bei 17 bis 11 Grad. Der Donnerstag bringt dann über das nordwestdeutsche Tiefland bis zu den nördlichen und östlichen Mittelgebirgen teils kräftige Bewölkung. Meistens ist es aber trocken. Im Nordosten sowie in weiten Teilen im Südwesten heiter bis sonnig. Im Norden und Osten 20 bis 26, sonst 26 bis 33 Grad.
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1: Mit Julia Fritz. Grüne wollen Gesundheitssparpaket stoppen. Das umstrittene Gesundheitssparpaket von Union und SPD soll am Freitag im Bundestag beschlossen werden. Direkt danach soll der Bundesrat zustimmen. Die Grünen wollen das verhindern. Fraktionschefin Dröge sagte, die Eile der Koalition habe nur damit zu tun, dass sie Angst habe, der Bundesrat könnte das Paket bei mehr Zeit genauer prüfen. Eine Beschlussfassung im September sei völlig ausreichend. Über 6.000 Bahnbeschäftigte Opfer von Gewalt. Mehr als 6.000 Bahnbeschäftigte und Bundespolizisten sind in diesem Jahr bereits Opfer von Gewalt geworden. Der linken Abgeordnete Bartsch warnte, bei dieser Entwicklung steuere man auf einen neuen Negativrekord zu. KI-Kenntnisse werden im Berufsleben immer gefragter. Der Umgang mit künstlicher Intelligenz wird im Berufsleben immer wichtiger. In Stellenanzeigen werden KI-Fähigkeiten zunehmend vorausgesetzt. Laut einer aktuellen Studie setzen inzwischen 40% der Unternehmen KI in irgendeiner Form ein. Wer KI noch ablehnt, nennt fehlende Relevanz für das eigene Geschäftsmodell als Hauptgrund. Bundestag berät über mehr Befugnisse für Strafverfolger. Der Bundestag berät heute über erweiterte Befugnisse für Polizei- und Strafverfolgungsbehörden. Geplant sind unter anderem der automatische Abgleich von Fotos mit biometrischen Daten aus dem Internet sowie die KI-gestützte Zusammenführung von Daten aus verschiedenen Quellen. Kritiker warnen vor einem zu starken Eingriff in Freiheitsrechte. VW, beliebtestes E-Auto in Deutschland. Wer sich in Deutschland ein Elektroauto kauft, greift besonders häufig zu VW, gefolgt von BMW, Skoda und Tesla. Von April bis Juni wurden rund 25.600 E-Autos zugelassen. Chinesische Hersteller spielen eine wachsende Rolle. BYD landet bereits auf Platz 13 der Neuzulassungen.
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2: In der Nacht von Nordwesten her mehr Wolken und es gibt im Süden und Südwesten nur geringe Bewölkung. Es ist dort trocken.